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4: Im Studio Holger Dilk, guten Morgen. Der neue Tankrabatt steht. Von Oktober an bis Ende des Jahres gibt es 17 Cent pro Liter. Ab dem kommenden Jahr soll dann ein Spritpreisdeckel eingeführt werden. Colin Mock.
5: Die Kosten für den Tankrabatt betragen laut Bundesregierung rund 2,5 Milliarden Euro. Sie werden mit den Ländern geteilt. Eine mögliche Direktzahlung für Bürgerinnen und Bürger angesichts der hohen Energiepreise soll wohl außerdem weiterverfolgt werden. Das hatte Bundeswirtschaftsministerin Reiche für Geringverdiener vorgeschlagen. Man werde die Preisentwicklung und mögliche wirtschaftliche Folgen weiterhin eng beobachten, heißt es dazu von der Bundesregierung.
4: Die Bundeswehr hat nun auch das modernste Kampfflugzeug der Welt. Verteidigungsminister Pistorius hat im US-Bundesstaat Texas den ersten F-35-Tarnkappenjet in Empfang genommen. Die Jets sollen die in die Jahre gekommenen Tornados ersetzen. Nicht wegschauen, sondern eingreifen, wenn jemand beleidigt oder bedroht wird. Dazu wird heute am Tag der Zivilcourage ermutigt. Auch das Rufen von Hilfe kann entscheidend sein, heißt es etwa vom Weißen Ring. Bundesweit machen Aktionen heute auf das Thema aufmerksam. Und das Wetter im Norden bleibt es heute stark bewölkt, windig und stellenweise regnerisch. An der Küste sind stürmische Böen möglich. Richtung Süden lockert es nach Nebel zunehmend auf. Dort wird es heiter bis sonnig und trocken. Die Temperaturen erreichen 18 bis 26 Grad.
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1: 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Es gibt ja für vieles im Leben nicht wirklich einen Probelauf. Zum Beispiel, wie es ist, Eltern zu werden. Klar, manches kann nicht eins zu eins geübt werden. Aber oft reichen schon ein bisschen mehr Vorwissen und Gespräche, um besser mit Herausforderungen oder Lebensaufgaben umgehen zu können. 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Versöhnung hätte ich da einen Tipp. Ein Gottesdienstbesuch, gerne mit der Feier des Abendmahls. Hier gibt es Beispielgeschichten von Versöhnung und wie Gott Fehler und Versagen vergibt. Immer und immer wieder. Nicht, dass ich immer so vergeben kann und müsste. Aber das zu hören, das macht mich versöhnlicher. In einem kleinen Stück Brot und einem kleinen Becher Saft kann ich Versöhnung sehen und schmecken. Gott ist bei mir, in meinem Kummer und Schmerz und macht mir bewusst, ich bin mit dir versöhnt. Wo möchtest du Versöhnung wagen? Nicht als Verpflichtung, als Angebot, als vielleicht nächsten Schritt, den ich jetzt mit mehr Mut angehen kann, weil er auch mir gut tut. Ein Versöhnungsprobelauf, den ich immer wieder wagen kann.
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7: Im Studio Holger Dilk. Guten Morgen. Bis Jahresende gibt es 17 Cent pro Liter Tankrabatt. Darauf haben sich Bund und Länder geeinigt. Er gilt ab Oktober. Zum Jahreswechsel soll er dann durch einen Spritpreisdeckel abgelöst werden. Colin Mock mit den Einzelheiten.
8: Kosten soll die Entlastung insgesamt rund 2,5 Milliarden Euro. Bund und Länder teilen sich das. Weiter im Raum steht der Bundesregierung zufolge auch eine Direktzahlung an Bürgerinnen und Bürger wegen der hohen Energiepreise. Das hatte unter anderem Bundeswirtschaftsministerin Reiche für Haushalte mit niedrigem Einkommen vorgeschlagen.
7: Die Wachstumsaussichten für Deutschlands Wirtschaft hellen sich auf, das sagt der Bundesverband der deutschen Industrie. Der BDI hat seine Konjunkturprognose deutlich angehoben und rechnet in diesem Jahr jetzt mit einem Wachstum von 1%. Rückenwind gebe das starke Geschäft mit europäischen Partnern und staatlichen Ausgaben für Infrastruktur und Rüstung. Für langfristiges Wachstum fordert der BDI, dass die Bundesregierung die angekündigten Reformen umsetzt. Nicht wegschauen, sondern eingreifen, wenn jemand beleidigt oder bedroht wird. Dazu wird heute am Tag der Zivilcourage ermutigt. Auch das Rufen von Hilfe kann entscheidend sein, heißt es etwa vom Weißen Ring. Bundesweit machen Aktionen heute auf das Thema aufmerksam. Und das Wetter im Norden bleibt es heute stark bewölkt, windig und stellenweise regnerisch. An der Küste sind stürmische Böen möglich. Richtung Süden lockert es nach Nebel zunehmend auf. Dort wird es heiter bis sonnig und trocken. Die Temperaturen erreichen 18 bis 26 Grad.
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9: Ja, wunderschönen guten Morgen an diesem sehr frühen Samstag, ich weiß, aber mein Kaffee ist warm, Ihrer hoffentlich auch. Und dazu hören wir jetzt ganz tolle Filmmusik gleich von Jerry Goldsmith. Carol Ann, das Thema aus Poltergeist gibt's. Und für alle, die, so wie ich, ein romantisches Herz haben, gibt's jetzt aus Giacomo Puccinis La Bohème wunderbare Opernmusik. Che gelida manina. Schönen guten Morgen Ihnen.
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Jerry Goldsmiths Vater. Ist das Carol Ann-Thema aus dem Film Poltergeist? 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So, und wenn Sie vielleicht gerade wieder mal aufs Knöpfchen an der Kaffeemaschine drücken, zum Fenster rausschauen und merken, es ist schon langsam Herbst, ja, bereitet sich alles in München auf das Oktoberfest vor, ne? Heute ist großer Anstich und dann geht's los. Das größte Volksfest auf der ganzen Welt startet und ich bin ganz sicher, es gibt wieder ganz viele neue Rekorde, die aufgestellt werden. Wir bleiben jetzt erstmal noch entspannt und hören die beste Musik zum Wohlfühlen und vor allem entspannen an einem frühen Samstag. Hier kommt Pastoral von Lars Erik Larsen hier bei Klassikradio.

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13: Ja, holt man jetzt schon die Pullis und die ganzen warmen Klamotten raus oder nicht? Ich bin auch noch nicht so entschieden. Ich hänge noch so ein bisschen am Sommer fest, aber in der Früh ist es echt frisch. Alle, die mit dem Hund schon draußen waren, werden das bestätigen. Ja, und wir machen uns jetzt warme Gedanken und lauschen gleich den Klängen von John Barry. Crazy Dog, tolles Lied, toller Ohrwurm, hören wir gleich. Und davor tiefe Gefühle von Antonin Dvořák. Die Sinfonie Nummer 8 in G-Dur gibt's jetzt mit dem 3. Satz, Allegretto Grazioso. Schönen guten Morgen.
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William Smethagel war das. Und die Ouvertüre in 8 Teilen, die haben wir hier gehört zum Aufstehen. Vielleicht decken Sie ja schon den Frühstückstisch, ja. Und ich freue mich, dass wir den Samstag jetzt zusammen beginnen. Und ich weiß ja nicht, wie es Ihnen geht, aber so langsam habe ich das Gefühl, schleicht sich so ein Abschied ein, oder? Was den Sommer angeht, auf jeden Fall. Die Cabrios fahren die letzten Runden, die Oldtimer werden nochmal geputzt und auf die Straßen geschickt. Die Motorräder dürfen auch nochmal Vollgas geben. Und dann so langsam ist die Open-Air-Saison aber ein bisschen rum. Jetzt finden vor allem aber auch schon die ersten schönen Märkte statt, wo man gut und selbstgepressten Saft kaufen kann. Ne? Also Gelees, Marmeladen, alles, was so eingemacht wurde aus den Sommerfrüchten, gibt es jetzt. Und ich finde, so kann man es auch ganz wunderbar zelebrieren. Den schönen Morgen an diesem Samstag gestalten wir jetzt noch ein bisschen gemütlicher mit dem Concerto Grosso Nummer 11 von Antonio Vivaldi. Daraus jetzt der zweite Satz, Lago. Viel Spaß damit.

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10: Im Studio Holger Dilk. Guten Morgen. Der neue Tankrabatt steht. Von Oktober an bis Ende des Jahres gibt es 17 Cent pro Liter. Ab dem kommenden Jahr soll dann ein Spritpreisdeckel eingeführt werden. Colin Mock.
11: Die Kosten für den Tankrabatt betragen laut Bundesregierung rund 2,5 Milliarden Euro. Sie werden mit den Ländern geteilt. Eine mögliche Direktzahlung für Bürgerinnen und Bürger angesichts der hohen Energiepreise soll wohl außerdem weiter verfolgt werden. Das hatte Bundeswirtschaftsministerin Reiche für Geringverdiener vorgeschlagen. Man werde die Preisentwicklung und mögliche wirtschaftliche Folgen weiterhin eng beobachten, heißt es dazu von der Bundesregierung.
10: Der Bundesverband der deutschen Industrie rechnet in diesem Jahr mit einem Wirtschaftswachstum von 1%. Rückenwind gebe das starke Geschäft mit europäischen Partnern und staatlichen Ausgaben für Infrastruktur und Rüstung, heißt es vom BDI. Um Punkt 12 Uhr heute Mittag heißt es wieder, O-Zapft ist. In München startet das Oktoberfest. Zum größten Volksfest der Welt werden in den kommenden gut 2 Wochen wieder Millionen Besucher aus aller Welt erwartet. Für die Sicherheit sind hunderte Polizisten im Einsatz. Und das Wetter im Norden bleibt es heute stark bewölkt, windig und stellenweise regnerisch. An der Küste sind stürmische Böen möglich. Richtung Süden lockert es nach Nebel zunehmend auf. Dort wird es heiter bis sonnig und trocken. Die Temperaturen erreichen 18 bis 26 Grad.
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12: Ja, schönen guten Morgen an diesem frühen Samstag. Vielleicht sind Sie ja schon der Elternteil, der mit den Kleinen immer aufsteht und noch während das Gesicht so auf den Kaffeestart versucht, wach zu werden. Wir sind bei Ihnen und unterstützen Sie gleich mit Er von Johann Sebastian Bach. Gut für die Nerven ist natürlich auch immer ein wunderschönes Stück von Wolfgang Amadeus Mozart. Wir hören also gleich die 31. Sinfonie in D-Dur mit dem zweiten Satz daraus. Und jetzt schon ganz viel Gefühl mit Frédéric Chopins Nocturne Nummer 2 in S-Dur. Viel Spaß und schönen Start in diesen Samstag.
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0: Die Orchestersuite Nummer 3 war das in D-Dur von Johann Sebastian Bach, weltberühmte Klänge. Und das war, ganz klar übersetzt, er, haben wir hier gehört, bei Klassikradio. Ja, und halten Sie sich gut fest, heute soll es ja im Nordseeumfeld und auf dem Brocken im Harz zeitweise richtig stürmische Böen geben. Da geht's dann wirklich ganz schön ab. Und meine Kollegin Farah Losch, die war vor kurzem in Schottland und hat da was ganz Ähnliches erlebt bei einer Wanderung auf den Old Man of Stour, eine Felskonstellation ist es. Da gab es Böen von bis zu 110 Stundenkilometer. Farah, erzähl mal, wie war das denn bitte?
1: Windig war es auf jeden Fall. Wir hatten teilweise sogar Rückenwind den Berg rauf. Das war natürlich super. Aber teilweise kam der Wind leider auch von der Seite. Und da hat es mich dann wirklich mal fast den Weg runtergeweht. Da bin ich zur Sicherheit dann kurz mal in die Hocke gegangen, dass ich nicht doch noch vom Weg abkomme und weggeweht werde.
0: Boah, das ist ja der Wahnsinn. Zum Glück warst du vorsichtig und bist wieder gut zurückgekommen. Und dann alle im Nordseeumfeld aufpassen und zur Sicherheit auch mal die Mülltonnen beschweren, ne? Die fliegen ja auch gerne durch die Gegend. Ich wünsche Ihnen jetzt auf jeden Fall einen guten Start in diesen frühen Samstag. Und wir genießen Filmmusik jetzt von Howard Shaw. Aus Herr der Ringe Teil 1 gibt's The Fellowship.

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15: Wunderschönen guten Morgen im Klassik-Radioland. Ich hoffe, Sie sind mit den beiden Mundwinkeln nach oben aufgewacht heute. Ja, also es ist Wochenende, vielleicht steht was Schönes an. Freunde treffen, Sport endlich wieder machen oder einfach auch mal gar nichts tun. Ja? Und das genießen wir jetzt mit der richtigen Musik. Die Sinfonie Nummer 2 in C-Dur von Joseph Haydn gibt es gleich. Und jetzt schon Karl Maria von Weber mit dem Klarinettenkonzert Nummer 1 in F-Moll.
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Das war Joseph Haydns zweite Sinfonie in C-Dur. Und wir haben den zweiten Satz Andante daraus gehört hier bei Klassikradio. Ja, wunderbar, einen guten Morgen. Vielleicht hören wir uns ja gerade und Sie sind im Bad, lassen sich heute mal so richtig Zeit. Ist ja schließlich Wochenende, ne? Und wenn wir rausschauen, man merkt, dass so langsam die Sommergrüße verschwinden. Noch sind ein paar Sonnenblumen unterwegs. Die Maislabyrinthe gilt es nochmal so richtig zu durchstöbern. Und hier und da gibt es aber auch schon den ersten Kürbis, der am Straßeneck auf uns wartet, ja? Also bunte Zeiten, würde ich sagen. Und dazu passend gibt es jetzt die richtige Musik. Zum Wohlfühlen und Entspannen hier bei Klassikradio den Liebesliederwalzer Nummer 6 für Orchester von Johannes Brahms. Viel Spaß!

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13: Im Studio Holger Dilk. Guten Morgen. Bis Jahresende gibt es 17 Cent pro Liter Tankrabatt. Darauf haben sich Bund und Länder geeinigt. Er gilt ab Oktober. Zum Jahreswechsel soll er dann durch einen Spritpreisdeckel abgelöst werden. Colin Mock mit den Einzelheiten.
14: Kosten soll die Entlastung insgesamt rund 2,5 Milliarden Euro. Bund und Länder teilen sich das. Weiter im Raum steht der Bundesregierung zufolge auch eine Direktzahlung an Bürgerinnen und Bürger wegen der hohen Energiepreise. Das hatte unter anderem Bundeswirtschaftsministerin Reiche für Haushalte mit niedrigem Einkommen vorgeschlagen.
13: Die Wachstumsaussichten für Deutschlands Wirtschaft hellen sich auf, das sagt der Bundesverband der deutschen Industrie. Der BDI hat seine Konjunkturprognose deutlich angehoben und rechnet in diesem Jahr jetzt mit einem Wachstum von 1%. Rückenwind gebe das starke Geschäft mit europäischen Partnern und staatlichen Ausgaben für Infrastruktur und Rüstung. Für langfristiges Wachstum fordert der BDI, dass die Bundesregierung die angekündigten Reformen umsetzt. In München geht heute wieder das größte Volksfest der Welt los. Am Mittag startet das Oktoberfest. Dazu werden wieder Millionen Besucher erwartet. Erstmals übernimmt der neue Münchner Oberbürgermeister Krause von den Grünen den traditionellen Fassanstich zum Wiesnauftakt.
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15: Ja, schönen Start an diesem Samstagmorgen und Sie haben alles richtig gemacht. Ja? Keine To-Do-Listen hoffentlich, sondern dürfen sich jetzt zurücklehnen, sitzen am gut gedeckten Frühstückstisch, vielleicht ja auch noch eine schnurrende Katze bei sich und dürfen jetzt einfach Ihre Lieblingsmusik genießen bei uns. Hier kommt das Beste, die Crème de la Crème, die Sie gewotet haben und das heißt auch Musik nonstop. Unsere 9:09 bringen unter anderem die Gymnopädie Nummer 1 mit von Erik Satie. Dann haben wir Jacques Offenbachs Baccarol, absoluter Ohrwurm mit Leonard Bernstein am Dirigentenpult übrigens gleich. Und jetzt gibt's schon Felix Klieser, Superstar am Horn mit Ombra Mai Fu aus Georg Friedrich Händels Oper Circe.
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1: Ja, selbstbestimmtes Arbeiten hat auf jeden Fall eine große Relevanz für mich. Ich bin der Meinung, dass das ein wertvolles Gut ist in dem täglichen Arbeiten, dass man auf kurzen Wegen Entscheidungen auch treffen kann. Ja, das ist etwas, was bei uns sehr gut funktioniert.
0: Zu Sinas Erfolgsrezept gehört auch Charakterstärke.
1: Im Gerüstbauhandwerk Karriere zu machen, weiterzukommen, bedeutet schon, stark zu sein und aus Fehlern auch zu lernen. Da sind tolle Herausforderungen, die, wenn man die gemeistert hat, auch für einen sprechen. Ne?
0: Karriere mit Gefühl, die gibt's im Handwerk. Am Tag des Handwerks am 19. 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
18: Ja, wenn Sie vielleicht gerade die Spülmaschine schon einräumen, weil das Frühstück schon gelaufen ist und Sie sich fertig machen für den Wochenendeinkauf, gibt es von uns jetzt noch mehr Musik. Wir sind mittendrin in unseren 9 um 9, machen damit auch weiter. Der Schwan aus Karneval der Tiere von Camille Saint-Saëns, der klingt jetzt gleich ganz besonders schön, weil Yo-Yo Ma am Cello das spielt. Und wir hören auch gar nicht auf mit tollen Solisten. Hier kommt an der Geige Pekka Kuusisto mit dem Frühling aus Antonio Vivaldis 4 Jahreszeiten. Der erste Satz, Allegro, mit ganz viel Lebensfreude jetzt für Sie.
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Das waren sie, unsere 9 um 9. Und was für ein Finale nochmal zum Schluss. Johann Strauss Sohn und an der schönen blauen Donau. Der weltberühmte Walzer hat hier also das große Finale gemacht. Ja, und ich wünsche Ihnen ganz viel Spaß an diesem frühen Samstag. Einige sind sportlich unterwegs. Und ich meine nicht nur die, die endlich mal wieder das Fitnessstudio auch von innen anschauen, sondern liebe Grüße mal nach Köln. Da findet nämlich heute der Megamarsch statt. Und das bedeutet, 24 Stunden wird da die Domstadt zu Fuß erkundet. Tausende Menschen sind mit dabei an 2 Tagen und ich wünsche allen ganz viel Spaß, die dort sind oder auch vielleicht gerade im Auto sind und die ersten schon bewundern. Wir machen weiter mit Musik zum Wohlfühlen und Entspannen. Hier kommt von Wolfgang Amadeus Mozart 3 deutsche Tänze mit dem ersten daraus in D-Dur.

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20: Im Studio Holger Dilk, guten Tag. Der neue Tankrabatt steht. Von Oktober an bis Ende des Jahres gibt es 17 Cent pro Liter. Ab dem kommenden Jahr soll dann ein Spritpreisdeckel eingeführt werden. Colin Mock.
21: Die Kosten für den Tankrabatt betragen laut Bundesregierung rund 2,5 Milliarden Euro. Sie werden mit den Ländern geteilt. Eine mögliche Direktzahlung für Bürgerinnen und Bürger angesichts der hohen Energiepreise soll wohl außerdem weiterverfolgt werden. Das hatte Bundeswirtschaftsministerin Reiche für Geringverdiener vorgeschlagen. Man werde die Preisentwicklung und mögliche wirtschaftliche Folgen weiterhin eng beobachten, heißt es dazu von der Bundesregierung.
20: Auch Google meldet einen Sicherheitsvorfall mit seinem KI-Modell. Gemini hat mehrere Websites gehackt, teilte der Tech-Gigant mit. OpenAI und Anthropic hatten ähnliche Vorfälle gemeldet. Experten vermuten dahinter auch eine PR-Strategie, um potenzielle Investoren zu beeindrucken. Ortsapft ist, heißt es heute wieder in München. Punkt 12 Uhr wird die diesjährige Wiesn eröffnet mit dem traditionellen Fassanstich von Münchens neuem Oberbürgermeister Krause. Die Bierpreise sind erneut gestiegen. Eine Maß Bier kostet dieses Jahr zwischen 15 und 16 Euro.
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22: Ja, und an diesem Vormittag ist einiges los im Klassikradioland. Hier und da wird der Wochenendeinkauf vielleicht gemacht. Und in München schaut natürlich alles zur Eröffnung des Münchner Oktoberfests heute. Ja, und wir bleiben ganz entspannt. Gleich mit dem Oboen-Konzert von Alessandro Marcello zum Beispiel. Und jetzt ein kleiner Ausflug zu Edward McDowells wunderschönen Rosenbeeten. Hier kommt Tour Wild Rose aus den Woodland Sketches.
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Alessandro Marcellos Oboenkonzert in D-Moll haben wir hier gehört. Ja, wunderschönen Samstagvormittag. Falls Ihr Cabrio schon kurz vor dem Winterschlaf stand, heute darf es ja vielleicht nochmal raus, auch die Motorräder und überhaupt alles, was nochmal so nach Sommer aussieht und riecht. Ja, teilweise gibt es ja im Klassik-Radioland, vor allem im Süden Deutschlands, nochmal so einen richtig kalendarischen Sommerendspurt. Und auf den Feldern blühen die letzten Blumen. Draußen sitzen geht nochmal ohne Decke und irgendwie fühlt sich das doch alles gerade an, wie nochmal so eine kleine Zugabe, oder? Das heißt, wir haben die Mundwinkel ganz weit oben, freuen uns über diesen schönen Samstag und genießen dazu jetzt eine Musik, die kleine und große Herzen höher schlagen lässt. Hier kommt nämlich Lummerland von Ralf Engenmeier aus Jim Knopf und Lukas, der Lokomotivführer.

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19: Ja, ich wünsche Ihnen einen tollen Vormittag. Vielleicht haben Sie ja schon den Frühstückstisch längst wieder abgedeckt und der Haushalt ist auch schon gemacht. Alles, was so unter der Woche liegen bleibt, ist ja meistens an einem Samstagvormittag dran, ne? Dazu gibt's gute Nerven hoffentlich, denn wir haben die richtige Musik, um total relaxed zu bleiben. Le Souper hören wir gleich von Jean-Michel Blais zum Beispiel und jetzt schon Geigenklänge, und zwar ganz romantische, von Peter Tchaikovsky. Souvenir d'un lieu cher. Der dritte Satz jetzt. Die Melodie.
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Die Romanze für Geige und Orchester war das Nummer 2 in F-Dur von Ludwig van Beethoven. Wünsche Ihnen einen tollen Samstagvormittag. Ja, viele sind jetzt gerade schon dabei, Richtung Einkaufen und den Kühlschrank nochmal so richtig voll machen am Wochenende. Ja, und irgendwie ist der September so ein bisschen verwirrend, wenn man in Sachen Mode davor steht. Morgens Pullover und Socken, mittags Sonnenbrille und heute im Süden vielleicht sogar noch mal im Klassik-Radioland kurze Ärmel. Ja, und während wir Normalsterbliche morgens vor dem Kleiderschrank stehen und rätseln, läuft in München heute eine ganz andere Modenschau. Dirndl und Lederhosen haben wieder Hochsaison. Heute startet nämlich das größte Volksfest der Welt, das Münchner Oktoberfest. Ja, und wir machen jetzt weiter mit ganz viel Musik zum Wohlfühlen und Entspannen. Die Träumerei aus den Kinderszenen von Robert Schumann hören wir jetzt. Viel Spaß damit!

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21: Im Studio Holger Dilk. Guten Tag. Kurz vor den wichtigen Wahlen in Berlin und Mecklenburg-Vorpommern hat die Bundesregierung einen neuen Tankrabatt angekündigt. Später soll eine Obergrenze für die Preise von Benzin und Diesel eingeführt werden. Mehr von Anna Löfer.
22: Von Oktober bis Jahresende sollen die Energiesteuer gesenkt und die Spritpreise dadurch gedrückt werden um 17 Cent pro Liter. Die Kosten teilen sich Bund und Länder. Spätestens zum Jahreswechsel soll dann ein Preisdeckel eingeführt werden. Die Reaktionen fallen gemischt aus. Spediteure oder Bauern beispielsweise begrüßen die Pläne. Einige Wirtschaftsexperten und Verbraucherschützer sind allerdings skeptisch. Der Tenor: teuer und wenig zielgenau.
21: Auch Google meldet einen Sicherheitsvorfall mit seinem KI-Modell. Gemini hat mehrere Websites gehackt, teilte der Tech-Gigant mit. OpenAI und Anthropic hatten ähnliche Vorfälle gemeldet. Experten vermuten dahinter auch eine PR-Strategie, um potenzielle Investoren zu beeindrucken. In München geht heute wieder das größte Volksfest der Welt los. Am Mittag startet das Oktoberfest. Dazu werden wieder Millionen Besucher erwartet. Erstmals übernimmt der neue Münchner Oberbürgermeister Krause von den Grünen den traditionellen Fassanstich zum Wiesnauftakt.
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23: Ja, kurz nach 11 im Klassik-Radioland und wir haben dazu gleich tolle Klänge. Während Sie vielleicht schon im Kopf überlegen, was die Familie mittags heute bekommt, haben wir Musik, die einen so ein bisschen entführt aus dem Alltag. Who is there to wound thee? Debbie Wiseman hat es komponiert für den Film Oscar Wilde. Tolle Musik, die unter die Haut geht. Und Gleiches kann ich eigentlich zu Beatrice Smetana sagen, die Moldau. Zeitlos schöne Klänge jetzt aus meinem Vaterland. Und ich wünsche Ihnen damit einen tollen Start in diese Stunde.
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Debbie Wiseman war das. Who Has Dared the Wound D? Das ist Filmmusik von ihr hier bei uns bei Klassikradio an diesem Samstagvormittag. Ja, und wenn Sie heute draußen unterwegs sind, schauen Sie ruhig mal links und rechts. Ja? Der Sommer verabschiedet sich gerade auf eine ziemlich schöne Art, finde ich. An vielen Feldrändern und in den Gärten stehen nochmal die letzten Blüten. Also Astern, Dahlien, Sonnenblumen, die liefern nochmal richtig viel Farbe. Und ich finde, das ist was total Schönes. Und vielleicht sind das ja auch so die schönsten Septembertage, also jedenfalls für mich. Und wir haben dazu auch noch die richtige Musik, um zu träumen. Fenster runter, laut aufdrehen, hier kommt Opernmusik aus Italien von Giacomo Puccini aus Suor Angelica. Das wunderbare Intermezzo jetzt.

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17: Kurz vor dem Mittagessen machen wir jetzt nochmal einen Stopp und genießen den Vormittag an diesem Wochenende. Was auch immer Sie gerade tun, einkaufen, aufräumen, bügeln oder auch einfach mal gar nichts. Ja? Das ist nämlich das Allerbeste. Wir haben dazu gleich John Rutters What Sweeter Music. Tolle Klänge, also von ihm mit dem Royal Philharmonic Orchestra hat er das eingespielt und selbst dirigiert. Also ganz besonderes Highlight gleich. Und jetzt machen wir einen Ausflug in die Welt des Balletts. Aus Dornröschen von Peter Tschaikowski genießen wir jetzt das Pas de Quatre.
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Ludwig von Beethovens Sinfonie Nummer 6 war das in F-Dur. Ich wünsche Ihnen einen tollen Samstagvormittag. Alle Eltern wissen, was ich meine, wenn ich sage, dieses Nein sagen, das ist manchmal selbst für Eltern anstrengend, oder? Aber man muss immer so gefühlt die Leitplanken halten. Ich habe vor kurzem aber was total Tolles gesehen auf Instagram, hat eine Mutter geschrieben, es gibt einen Ja-Joker bei ihr. Einmal im Monat dürfen die Kinder, wenn sie im Haushalt mitgeholfen haben, Sport gemacht haben oder irgendwo etwas extra brav gemacht haben, den Ja-Joker ziehen und dann sagt sie zu einer Aussage, zu der sie sonst Nein sagt, Ja. Finde ich echt einen guten Ansatz und entspannt auch übrigens uns Eltern. Ja, also Ihnen ein tolles Wochenende mit Ihren Lieben und wir haben für Sie jetzt einen Superstar. Am Cello hören wir nämlich jetzt Jan Vogler mit dem BBC Philharmonic Orchestra und Christoph Willibald Glucks Ach, ich habe sie verloren aus der Oper Orpheus und Euridike.

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8: Im Studio Holger Dilk, guten Tag. In Deutschland kommt ein neuer Tankrabatt. Später soll eine Obergrenze für die Preise von Benzin und Diesel eingeführt werden. Das hat die Bundesregierung kurz vor den wichtigen Wahlen in Berlin und Mecklenburg-Vorpommern angekündigt. Einzelheiten von Anna Löwer.
9: Im ersten Schritt soll von Oktober bis Jahresende die Energiesteuer gesenkt werden. Das soll dafür sorgen, dass die Spritpreise um 17 Cent pro Liter runtergehen. Spätestens zum Jahreswechsel soll dann ein Preisdeckel eingeführt werden. Dafür sind aber noch Gespräche mit den Mineralölkonzernen nötig. Während etwa Spediteure oder Bauern die Pläne begrüßen, sind einige Wirtschaftsexperten skeptisch. Auch Verbraucherschützer sagen dazu, teuer und wenig zielgenau.
8: Der Streit um Grönland scheint erst einmal beendet zu sein. Die USA, Mutterland Dänemark und die autonome Insel selbst melden einen Durchbruch bei ihren Verhandlungen. Die USA sollen weitreichende Rechte auf der größten Insel der Welt bekommen, um Russland oder China davon fernzuhalten. Drohnenalarm am Flughafen Luxemburg. Der hat seinen Betrieb vergangene Nacht kurzzeitig einstellen müssen. Die Drohnen wurden zunächst in der Nähe und dann direkt über dem Flughafen gesichtet. Als Vorsichtsmaßnahme wurde der Flugverkehr vorübergehend gestoppt.
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10: Und auch am Samstag darf die musikalische Mittagspause natürlich nicht fehlen. Einfach anmelden online bei Klassik Radio. Wünschen Sie sich Ihre Lieblingsmusik und dann spielen wir die zwischen 12 und 1. Gleich kommt der Lieblingstitel von Silke Wening aus Rothenburg. Sie schreibt: Ich liebe dieses Werk von Mozart, das erst vor einigen Jahren entdeckt wurde. Könnt ihr das bitte für mich spielen? Sie meinen die ganz kleine Nachtmusik, Frau Wening. Und genau dafür sind wir ja da. Kommt gleich. Vorher erfüllen wir noch den Musikwunsch von Klaus Steinhoff aus Hannover. Für ihn gibt es jetzt Die Taube aus Ottorino Respighi Suite, Die Vögel.
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0: Das Präludium in C-Dur aus Johann Sebastian Bachs wohltemperiertem Klavier. Ein Musikwunsch von Isabel Blümlein aus Karlsruhe. Auch sie hat sich ihren Lieblingstitel online gewünscht bei Klassikradio. Und damit machen wir auch schon gleich weiter und kommen zum nächsten Wunsch hier in der Klassikradio Wunschmusik. Wen kann ich denn jetzt froh machen?
1: Ja, moin moin aus Hamburg. Hier ist der Tommy. Guten Tag.
0: Ja, Sie klingen ja fröhlich. Moin Tommy. Was darf es denn für Sie sein?
1: Ich habe letztes Wochenende die ganzen Indiana Jones Filme geguckt und ich bin immer noch geflasht. Was für coole Filme. Und vor allem diese Musik, John Williams. Mega, mega, mega. Also ich würde mich freuen, wenn mal wieder John Williams und irgendwas von Indiana Jones. Wäre super.
0: Na, das machen wir doch sehr, sehr gerne. Hier kommt für Sie und für alle anderen Hörerinnen und Hörer im Klassikradioland der legendäre Raiders March aus Indiana Jones und das Königreich des Kristallschädels. Viel Spaß dabei.

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14: Am Samstagmittag kann man zu Hause entspannen oder man macht es wie Mario Amsel aus Füssen. Der geht heute wandern. Das macht er am allerliebsten am Wochenende. Und er hat Klassikradio immer im Ohr über unsere Klassikradio Plus App. Viel Spaß beim Wandern, Herr Amsel. Ihr Musikwunsch, der kommt gleich. Henry Purcells Chaconne aus der Fairy Queen Oper. Eine Stunde lang von 12 bis 1, da erfüllen wir Ihre Wünsche. Einfach online bestellen bei Klassikradio. So hat das auch Claudia Wechsler aus Buxtehude gemacht. Ihren Wunsch, den hören wir jetzt. Die Serenade to Youth von Haydn Wood.
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0: Klassikeinsteiger empfinden Wagner als schwer und sperrig. Und wie hat sich das dann bei Ihnen geändert? Sie hatten ja zusammen mit Ihrem Ehemann ein regelrechtes Wagner-Erweckungserlebnis.
1: Wir waren zusammen in der Oper in Dresden und haben eine ganz alte Inszenierung aus der DDR gesehen und die hat mich so geflasht. Das war wie so ein Auferstehungserlebnis.
0: Manche Dinge im Leben brauchen eben eine zweite Chance. Frau Schüler, hier kommt Ihr Musikwunsch aus Wagners Parsifal, die wunderbare Verwandlungsmusik. Und damit kommen wir auch schon wieder zum Ende. Das war sie, die Klassikradio-Wunschmusik von 12 bis 1. Wir hören uns morgen wieder zu einer neuen Ausgabe. Mein Name ist Stefan Ibelshäuser.

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1: 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Wenn ich in der Werkstatt stehe, sehe ich auch ein Produkt. 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
13: Im Studio Holger Dilk. Guten Tag. Kurz vor den wichtigen Wahlen in Berlin und Mecklenburg-Vorpommern hat die Bundesregierung einen neuen Tankrabatt angekündigt. Später soll eine Obergrenze für die Preise von Benzin und Diesel eingeführt werden. Mehr von Anna Löfer.
14: Von Oktober bis Jahresende sollen die Energiesteuer gesenkt und die Spritpreise dadurch gedrückt werden um 17 Cent pro Liter. Die Kosten teilen sich Bund und Länder. Spätestens zum Jahreswechsel soll dann ein Preisdeckel eingeführt werden. Die Reaktionen fallen gemischt aus. Spediteure oder Bauern beispielsweise begrüßen die Pläne. Einige Wirtschaftsexperten und Verbraucherschützer sind allerdings skeptisch. Der Tenor: teuer und wenig zielgenau.
13: US-Präsident Trump wollte Grönland haben, nun bekommt er zumindest einen Deal. Die USA, Mutterland Dänemark und die autonome Insel wollen ein Abkommen schließen. Das soll den USA weitreichende Rechte auf der größten Insel der Welt zusichern, um Russland oder auch China davon fernzuhalten. In München hat am Mittag das Oktoberfest begonnen mit dem traditionellen Fassanstich. Zum größten Volksfest der Welt werden in den kommenden gut zwei Wochen wieder Millionen Besucher aus aller Welt erwartet. Für die Sicherheit sind hunderte Polizisten im Einsatz.
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15: Kurz nach eins. Schönen Samstag wünsche ich Ihnen. Vor einer guten Stunde ist das größte Volksfest der Welt eröffnet worden. Das Oktoberfest in München. Und das erste Mal von einem grünen Bürgermeister. Wie sich Dominik Krause geschlagen hat, beziehungsweise wie oft er geschlagen hat, bis der Zapfhahn saß, das hören wir in einer knappen Viertelstunde. Jetzt geht's erstmal auf die Opernbühne mit Giuseppe Verdi und dem Vorspiel zum ersten Akt von La Traviata.
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Das Liebesthema von John Williams aus Star Wars Episode 2 hier bei Klassik Radio. Schönen Samstagmittag. So hat es geklungen, als Münchens neuer Oberbürgermeister Dominik Krause mit knapp 2 Schlägen das 191. Oktoberfest eröffnet hat. Hat sich das Üben gelohnt? Er hat noch bescheiden gesagt, er rechne lieber mit 2 bis 3 Schlägen. Die erste Mass ist traditionell an Bayerns Ministerpräsident Markus Söder gegangen. Ihm ist damit erstmals das erste Wiesenbier von einem grünen Politiker gereicht worden. Es ist aber alles friedlich geblieben und auf eine friedliche Wiesen wurde dann natürlich auch angestoßen und die 2 Wochen Ausnahmezustand gestartet. Bei uns bekommen Wiesenfans eine Atempause und Wiesenmuffel eine gute Alternative mit der schönsten Musik zum Wohlfühlen und Entspannen. Jetzt von Max Reger, das ist das Thema und die Nummer 1 aus seinen Mozart-Variationen.

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12: Kurz nach 13:30 an Ihrem Samstag. Wettertechnisch ist das Klassikradioland heute zweigeteilt. Im Norden Deutschlands ist es eher grau, nass und teils auch sehr, sehr windig. Im Süden, sowie in Österreich und der Schweiz, sonniges, schönes, mild, warmes Ausflugswetter. Na, und falls Sie zu der Schlechtwetterfraktion gehören, der nächste Titel, der ist ganz besonders für Sie, denn er bringt Leichtigkeit, leichten Schwung und Optimismus. Der Walzer von Reinhold Glier aus Der eherne Reiter.
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0: Das Menuett aus Joseph Haydns Sinfonie mit dem Hornsignal für Ihren Samstag.
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13: Im Studio Sönke Röhling. Guten Tag. Es kommt ein neuer Tankrabatt für Deutschland. Das hat die Bundesregierung kurz vor den Wahlen in Berlin und Mecklenburg-Vorpommern morgen angekündigt. Von Oktober bis Jahresende soll die Energiesteuer gesenkt werden, um die Spritpreise um 17 Cent pro Liter zu drücken. Spätestens zum Jahreswechsel soll dann ein Preisdeckel kommen. Der Top-Ökonom Marcel Fratscher sagte bei NTV:
14: Das, was die Preise an der Zapfsäule treibt, sind nicht die Steuern, das ist nicht der Staat, sondern das ist der Krieg im Nahen Osten. Und wenn wir hier eine weitere Eskalation sehen und die Ölpreise weiter steigen, dann werden auch die Spritpreise an der Tanksäule weiter steigen, egal was die Bundesregierung macht.
13: Wegen des kostspieligen Mautdebakels um Ex-Verkehrsminister Scheuer fordert der Steuerzahlerbund einen neuen Straftatbestand: Haushaltsuntreue. Präsident Holznagel sagte dem RND, der Gesetzgeber muss klare Regeln für politische Verantwortung schaffen. Das größte Volksfest der Welt läuft. Am Mittag ist in München das Oktoberfest eröffnet worden. Erstmals hat der neue Oberbürgermeister Krause von den Grünen den traditionellen Fassanstich zum Wiesnauftakt übernommen. Die Bierpreise sind übrigens erneut gestiegen. Eine Maß kostet in diesem Jahr zwischen 15 und 16 Euro. Zum Oktoberfest werden in den nächsten gut 2 Wochen wieder Millionen Besucher aus aller Welt in München erwartet.
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11: kurz nach zwei an Ihrem Samstag. Heute ist Tag der alten Freundschaften. Soll einen Anstoß geben, sich mal wieder bei Freunden zu melden, von denen man schon länger nichts mehr gehört hat. Wie ist das denn bei Ihnen? Haben Sie noch so ganz alte Freundschaften aus Schule oder Kindergarten? Erzählen Sie es mir gerne via WhatsApp-Sprachnachricht an die 0173 300 300 und die 3. Und jetzt geht's erstmal beschwingt in den Nachmittag, gleich mit Mozarts Rondo für Horn und Orchester und jetzt mit Felix Mendelssohn Bartholdy und auf Flügeln des Gesanges Nummer 2 für Cello und Orchester.
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0: Wachet auf, ruft uns die Stimme von Johann Sebastian Bach für Ihren Samstagnachmittag.
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0: Immer samstags um 14:45 ist es Zeit für ein ganz besonderes Highlight aus der Opernwelt. Heute von Gilles Massenet. Mit Werther hat er Goethes erfolgreichen Roman mit wunderschöner romantischer Musik in eine Oper verwandelt. Und wenn Jonas Kaufmann dann noch die Hauptrolle singt, ist Gänsehaut garantiert. Aber hören Sie selbst. Jonas Kaufmann ist das jetzt mit der Arie »Pourquoi me réveiller«.

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13: Kurz nach drei. Schönen Samstag wünsche ich Ihnen. An diesem Wochenende starten viele Kulturhäuser in die neue Saison, teils mit ganz besonderen Highlights. Im Opernhaus Zürich zum Beispiel konnte man vergangene Nacht auf der Bühne übernachten. Und die Bayerische Staatsoper in München feiert heute großes Eröffnungsfest mit einem Blick hinter die Kulissen. In Dortmund hingegen gibt's ein ganz besonderes Entspannungsformat. Mehr dazu in einer knappen Viertelstunde. Jetzt bringt erstmal Sergei Prokofjew Dynamik in den Nachmittag. Mit dem ersten Satz aus seiner Sinfonie Klassik.
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0: Der erste Satz aus der dritten Sinfonie für Harfe und Orchester von Francesco Petrini. Musik zum Wohlfühlen und Entspannen hier bei Klassikradio. Und Entspannung wird auch bei einem Konzert in Dortmund heute besonders groß geschrieben, bei einem außergewöhnlichen Format, Mindful Listening. Dabei verbindet Pianist Nicolas Namoradze Klassik mit Meditation. Zwischen den Stücken werden Achtsamkeitsübungen gemacht und auch der Konzertsaal lädt zum Meditieren ein. Ob auf Kissen, Sitzsäcken, im Liegen oder auch auf Stühlen, wie man am liebsten entspannt, ist den Zuhörern überlassen. Eines steht dabei vor allem im Mittelpunkt.
1: Es geht darum, den Kopf aufzuräumen, also alles, was davon abhält, im Hier und Jetzt zu sein und die Musik zu genießen, all das muss raus.
0: Na, das ist doch mal ein Wort von Nicolas Namoradze, dem Pianisten. Na, und das Wochenende und wunderschöne Klassik genießen, dabei den Kopf freimachen, das tun wir jetzt auch. Mit dem Ständchen Leise flehen meine Lieder von Franz Schubert.

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12: Im Studio sind Röhling. Guten Tag. Ein Tankrabatt als kurzfristige Maßnahme, später ein Preisdeckel für Benzin und Diesel. Die Bundesregierung hat auf die Rekorde an den Tankstellen reagiert und kurz vor den Wahlen in Berlin und Mecklenburg-Vorpommern Entlastungen angekündigt. Frau Bernhoffmann, dafür gibt's aber nicht nur Lob.
13: Ja, ein Kritikpunkt ist, dass mal wieder die Gießkanne zum Einsatz kommt. Denn der Tankrabatt von 17 Cent pro Liter bringt ja nicht nur Leuten mit wenig Geld was, sondern auch Gutverdienern, die sich die Tankfüllung auch so ohne größere Probleme leisten können. Ob der Tankrabatt tatsächlich den gewünschten Effekt bringt, ist ohnehin fraglich. Die Milliardenhilfe landet am Ende ohnehin wieder zu großen Teilen bei den Mineralölkonzernen, heißt es aus der Opposition.
12: Schwere Sicherheitspanne rund um den US-Tarnkappenjet F-35. Womöglich sind Teile davon China in die Hände gefallen. Das berichtet das Nachrichtenportal Politico. Demnach ist eine Cockpithaube des Jets auf dem Weg zu einer Reparatur in die USA in Hongkong gelandet. Der US-Kongress untersucht den Fall. Studenten in Deutschland müssen im Schnitt 510 Euro pro Monat für ein WG-Zimmer hinblättern. Am teuersten ist es in München. Auch in Berlin, Hamburg und Köln liegen die Mieten deutlich über dem Durchschnitt. Günstige WG-Zimmer gibt es etwa in Trier, Jena, Magdeburg, Halle und Chemnitz. Und das Wetter. Im Norden ist es heute Nachmittag stark bewölkt, dazu fällt gebietsweise etwas Regen. An der Küste kommt ein böiger Wind dazu. Im Süden zeigt sich dagegen häufig die Sonne und es bleibt trocken. Die Temperaturen liegen bei 18 bis 26 Grad. Am wärmsten wird es am Oberrhein.
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9: schönen Samstag wünsche ich Ihnen. Kurz nach drei, vielleicht haben Sie heute Zeit, online für Ihre Lieblingstitel abzustimmen, denn wir suchen die 300 schönsten Hits aus Klassik, Filmmusik und New Classics für die größte Klassikradio Hall of Fame aller Zeiten. Und wer weiß, vielleicht gehört ja auch der folgende Titel zu Ihren Favoriten. Dann schnell dafür online abstimmen. Das poetische Lied an den Mond aus Antonín Dvořáks Oper Rusalka.
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Der Kanon in D-Dur von Johann Pachelbel hier bei Klassikradio. Schönen Samstag. Ja, bei Zug denken Pendler wie ich meistens erstmal an das Verkehrsmittel, mit dem sie mehr oder weniger zuverlässig zur Arbeit kommen. Doch an diesem Wochenende kann man die Eisenbahn mal ganz ohne Pendlerstress und Anschlusssprint erleben beim Tag der Schiene in Deutschland. Bundesweit gibt es rund 300 Veranstaltungen. In Augsburg können Kids zum Beispiel mit dem Trim Knopf Express fahren. Ein historischer Reisezug mit Dampflok. In Sonneberg in Thüringen kann man hinter die Kulissen einer Modelleisenbahnproduktion schauen. Und in Nürnberg gibt es ein großes Familienfest am Rangierbahnhof, um nur einige zu nennen. Vielleicht auch eine Idee für einen spontanen Ausflug noch heute oder morgen. Hier gibt's jetzt erstmal besonderen Operngenuss für die Ohren von Giuseppe Verdi. Das ist der große Marsch aus Aida, gespielt vom Orchestre del Teatro Comunale di Bologna. Am Pult Maestro Riccardo.

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15: Kurz nach 3:30 an ihrem Samstagnachmittag. Während sich in München alles ums Oktoberfest dreht, steht in London die Mode im Mittelpunkt bei der Fashion Week. Welches verrückte Accessoire dort unter anderem vorgestellt worden ist, darüber sprechen wir in einer knappen Viertelstunde. Davor gibt's erstmal Stoff für die Ohren von einem Komponisten, der selbst unglaublich modebegeistert gewesen ist. Giacomo Puccini, das ist sein Adagietto in F-Dur.
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Carlos Baguer. Das war der zweite Satz aus seiner Sinfonie Nummer 16 hier bei Klassikradio. Bis Montag dreht sich in London wieder alles um die Mode bei der Fashion Week. Die Promi-Dichte ist riesengroß. Unter anderem sind Sienna Miller, Timothée Chalamet, Dua Lipa oder auch Rihanna gesichtet worden. Was hier auf den Laufstegen präsentiert wird, bestimmt maßgeblich, was die meisten in den kommenden Monaten tragen werden. Im Frühling und Sommer 2027 werden wir also die Trends sehen, die diese Woche in London geboren werden. Besonders verrückt in diesem Jahr, ein britischer Designer hat Handschuhe vorgestellt, die bis zur Schulter reichen.

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9: Im Studio sind Geröhling. Guten Tag. Ein Tankrabatt ab Oktober und ein Preisdeckel für Benzin und Diesel ab Januar. Damit will die Bundesregierung auf die Rekorde an den Tankstellen reagieren. Das hat sie kurz vor den Wahlen in Berlin und Mecklenburg-Vorpommern angekündigt. Spediteure und Bauern etwa begrüßen die Pläne. Aber es gibt auch Kritik, Fabian Hoffmann.
4: Es kommt mal wieder die Gießkanne zum Einsatz. Das sagen die Kritiker zum Beispiel. Denn vom Tankrabatt von 17 Cent pro Liter werden auch Gutverdiener profitieren und nicht nur Leute mit weniger Geld. Außerdem ist fraglich, ob die Entlastung tatsächlich in vollem Umfang ankommt. Aus der Opposition heißt es, die Milliardenhilfe landet am Ende ohnehin wieder zu großen Teilen bei den Mineralölkonzernen.
9: Teile des hochmodernen US-Tarnkappenjets F-35 sind womöglich China in die Hände gefallen. Das berichtet das Nachrichtenportal Politico. Demnach sollte eine Cockpithaube für eine Reparatur per Schiff von Australien in die USA gebracht werden, landete dann aber in Hongkong und gilt seitdem als vermisst. Wegen des kostspieligen Mautdebakels um Ex-Verkehrsminister Scheuer fordert der Steuerzahlerbund einen neuen Straftatbestand, Haushaltsuntreue. Präsident Holznagel sagte dem RND, der Gesetzgeber muss klare Regeln für politische Verantwortung schaffen. Und das Wetter. Im Norden ist es heute Nachmittag stark bewölkt, dazu fällt gebietsweise etwas Regen. An der Küste kommt ein böiger Wind dazu. Im Süden zeigt sich dagegen häufig die Sonne und es bleibt trocken. Die Temperaturen liegen bei 18 bis 26 Grad. Am wärmsten wird es am Oberrhein.
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10: Ihr musikalisches Schmankerl am Nachmittag, das darf natürlich ganz besonders am Samstag nicht fehlen. 4 ihrer Lieblingshits aus der Klassikradio Hall of Fame ohne Unterbrechung hintereinander gespielt. Sozusagen für nahtlosen Genuss. Heute unter anderem mit meditativen Klängen von Johann Sebastian Bach, Schafe können sicher weiden, Balsam für die Seele von Franz Schubert, sein Ave Maria und den Start macht jetzt die herausragende Amy Beach mit ihrer weiteren unverspielten Berceuse für Klarinette und Orchester. Wünsche ganz viel Vergnügen.
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Cœur souffre à ta voix aus Samson et Dalila von Camille Saint-Saëns. Sehr poetisch und der letzte Titel für heute bei unserer Klassikradio Hall of Fame 4 um 4. Morgen um kurz nach 4 geht's weiter und Sie sind ja sowieso bereits dabei, die größte Klassikradio Hall of Fame aller Zeiten zu schaffen. Wir suchen die 300 größten Hits aus Klassik, Filmmusik und New Classic und Sie sind bereits emsig dabei abzustimmen für Ihre Favoriten online bei Klassikradio. Und ich will Sie nicht beeinflussen, aber mein absolutes Lieblingsstück, das ist tatsächlich das nächste. Die Suite-Charakteristik von Jean Sibelius, das ist der erste Satz daraus. Vivo, da ist der Name Programm.

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22: Kurz nach 16:30 an diesem Samstag und der hat uns bereits einen historischen Erfolg gebracht, denn Robert Farken hat ja bei den Straßenlauf-Weltmeisterschaften in Kopenhagen Gold für Deutschland geholt. Ganz herzlichen Glückwunsch und auch im Tennis ging's hoch her. Mehr dazu in einer knappen Viertelstunde. Davor ist noch Gustav Mahler am Start mit dem vierten Satz aus seiner Sinfonie Nummer 5.
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Die deutschen Tennisfans wieder ansprechbar und ziemlich sicher bestens gelaunt. Alexander Zverev hat Deutschland beim Davis Cup in Halle gegen Kroatien in Führung gebracht. Wobei, ganz so locker war das nicht. Gegen den erst 21-jährigen Matej Dotic musste Zverev ordentlich arbeiten. Am Ende hat es dann aber ein Happy End gegeben. Und das gerade mal 6 Tage nach seinem Triumph bei den US Open. Eigentlich hatte ihm sein gesamtes Umfeld geraten, mach mal Pause, leg die Füße hoch. Aber Zverev wollte unbedingt fürs deutsche Team spielen und hat jetzt bewiesen, dass er durchaus noch Power hat. Also Deutschland führt 1:0 gegen Kroatien und wir wechseln jetzt vom Aufschlag zum Auftakt mit dem Rondo aus Mozarts kleiner Nachtmusik.

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19: Im Studio sind Gröling. Guten Tag. Ein Tankrabatt ab Oktober und ein Preisdeckel für Benzin und Diesel ab Januar. Damit will die Bundesregierung auf die Rekorde an den Tankstellen reagieren. Das hat sie kurz vor den Wahlen in Berlin und Mecklenburg-Vorpommern angekündigt. Spediteure und Bauern etwa begrüßen die Pläne. Aber es gibt auch Kritik, Fabian Hoffmann.
20: Es kommt mal wieder die Gießkanne zum Einsatz. Das sagen die Kritiker zum Beispiel. Denn vom Tankrabatt von 17 Cent pro Liter werden auch Gutverdiener profitieren und nicht nur Leute mit weniger Geld. Außerdem ist fraglich, ob die Entlastung tatsächlich in vollem Umfang ankommt. Aus der Opposition heißt es, die Milliardenhilfe landet am Ende ohnehin wieder zu großen Teilen bei den Mineralölkonzernen.
19: München liegt ganz vorn. In Berlin, Hamburg und Köln sieht's nicht viel besser aus. Es geht um die Mieten für WG-Zimmer. Die liegen hier deutlich über dem Schnitt von 510 Euro für ganz Deutschland. Vergleichsweise günstig sind WG-Zimmer dagegen in Trier, Jena, Magdeburg, Halle und Chemnitz. Das größte Volksfest der Welt läuft. Am Mittag ist in München das Oktoberfest eröffnet worden. Erstmals hat der neue Oberbürgermeister Krause von den Grünen den traditionellen Fassanstich zum Wiesnauftakt übernommen. Die Bierpreise sind übrigens erneut gestiegen. Eine Maß kostet in diesem Jahr zwischen 15 und 16 Euro. Zum Oktoberfest werden in den nächsten gut 2 Wochen wieder Millionen Besucher aus aller Welt in München erwartet. Und das Wetter. Im Norden ist es heute Nachmittag stark bewölkt, dazu fällt gebietsweise etwas Regen. An der Küste kommt ein böiger Wind dazu. Im Süden zeigt sich dagegen häufig die Sonne und es bleibt trocken. Die Temperaturen liegen bei 18 bis 26 Grad. Am wärmsten wird es am Oberrhein.
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21: Kurz nach 5. Schön, dass Sie Ihren Samstagnachmittag mit uns verbringen. Ein Haustier ist für viele ja viel mehr als nur ein Tier. Es ist Familie, Trostspender und manchmal auch der wichtigste Halt im Leben. Doch was, wenn plötzlich das Geld fehlt, um diesen treuen Freund zu versorgen? Zum Glück gibt es Menschen, die genau dann da sind für 2- und 4-Beiner. In einer knappen Viertelstunde geht es um eine besondere Tafel, an der nicht gegessen wird und an der trotzdem viele satt werden. Jetzt aber erstmal Bühne frei für Josef Haydn und den ersten Satz aus seinem Trompetenkonzert in Es-Dur.
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0: Der zweite Satz aus Vivaldis Flötenkonzert Il Gardelino hier bei Klassikradio. Ob im Supermarkt oder bei der Miete, gefühlt werden gerade überall die Preise erhöht und einige Menschen müssen deshalb aktuell ganz genau rechnen und sparen. Schlimm wird's, wenn das Geld nicht einmal mehr für das Nötigste reicht und zusätzlich auch noch ein Tier versorgt werden muss. Eine Zerreißprobe, die auch Yvonne Wilke von der Tiertafel Braunschweig unmittelbar miterlebt hat.
1: Ich mache einmal im Jahr ein Sommergrillfest für obdachlose und hilfebedürftige Menschen. Und da war natürlich immer auch dabei, dass Leute mit ihren Tieren kamen. Und wenn du dann natürlich siehst, dass da jemand sitzt und der teilt sein Essen mit seinem Hund, geht man natürlich ins Gespräch. Und dann habe ich gesagt, hey, was denn los und so. Und dann kam immer wieder dieser Satz, bevor mein Hund oder meine Katze nicht zu essen haben, hungere ich lieber selber. Ich habe gesagt, da musst du doch eine Lösung für finden und bin dann eben so auf die Tiertafel gekommen.
0: Und heute unterstützt die Tiertafel in Braunschweig rund 100 Haushalte, versorgt ungefähr 200 Tiere mit Futter und allem, was sie sonst dringend brauchen. So müssen Menschen, die wenig haben, nicht auch noch auf ihr Tier verzichten, das oft der wichtigste halt in ihrem Leben ist. Dafür gibt Yvonne Wilke und ihr ehrenamtliches Team alles, ist oft sehr kräftezehrend, aber sie sagt, es lohnt sich.
1: Wenn du dann diese kleine, zarte Oma siehst, die ihre 14-jährige Katze jetzt sorgenfrei versorgen kann und dann sagt sie so, Yvonne, darf ich dich kurz in den Arm nehmen und danke, und dann kriegt man diese glasigen Augen zu sehen und diese Herzenswärme und dann sagst du, ja, genau dafür machst du das jeden Tag, auch wenn das viel Arbeit ist, aber genau diese Momente sind das, die mir das zurückgeben, wo ich sage, es hat sich alles gelohnt.
0: Hut ab vor so viel Engagement, das das Leben von Mensch und Tier jeden Tag ein bisschen besser macht. Und wenn Sie jetzt sagen, Mensch, da würde ich auch gern helfen. Tiertafeln gibt's überall im Klassikradioland und die freuen sich natürlich über jede Unterstützung, auch in Form von Spenden. Hier geht's jetzt weiter mit Peter Tschaikowski und dem Walzer aus seiner Streicherserenade in C-Dur.

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7: Kurz nach halb sechs, mit etwas Glück, können Sie jetzt den gemütlichen Teil des Samstags einläuten. Vielleicht mit einem kleinen Aperitif, geht gegebenenfalls ja auch ohne Umdrehungen. Und wir servieren musikalische Amüsbusch dazu. Gleich den ungarischen Tanz Nummer 7 von Johannes Brahms. Und jetzt den zweiten Satz aus Michael Haydns Hornkonzert in D-Dur.
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Franz Schubert, das war der zweite Satz aus seiner Sinfonie Nummer 2. Bald 6:10, vielleicht sind Sie gerade unterwegs, machen sich langsam für den Abend oder genießen einfach, dass heute gar nichts mehr auf dem Plan steht. Ganz egal, wie sich Ihr Samstagabend noch gestaltet, wir begleiten Sie mit der passenden Musik. Jetzt mit der zarten Klaviersonate in D-Moll von Domenico Scarlatti. Mein Name ist Clara Jäger. Wenn Sie mögen, dann hören wir uns morgen ab 13 Uhr wieder. Und jetzt wünsche ich Ihnen noch eine angenehme Zeit hier bei Klassikradio.

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12: Wie können Sie Ihr Unternehmen voranbringen und sich gleichzeitig vom Wettbewerb abheben? Eine Frage, die viele Unternehmer beschäftigt. Mit unserem heutigen Partner Innoscripta besprechen wir eine Möglichkeit, nämlich Forschungs- und Entwicklungsprojekte. Ja, wie Sie dafür Förderungen beantragen können, hören Sie hier in dieser Stunde. Bleiben Sie gerne dran.
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1: Wer nicht mit der Zeit geht, der geht ja bekanntlich mit der Zeit. Das gilt auch für Unternehmen. Wie Sie dem entgegenwirken können, hören Sie hier in diesem Klassikradio-Spezial. Schön, dass Sie mit dabei sind. Unser heutiger Partner InnoScripta berät Unternehmen in Bezug auf Förderung für Forschung und Entwicklung. Über diese zentralen Arbeitsfelder spreche ich jetzt mit Michael Hohenester. Er ist Gründer und Vorstandsvorsitzender von InnoScripta. Herr Hohenester, was zählt denn überhaupt alles als Forschung?
2: Also Sie müssen sich vorstellen, Forschung ist nicht unbedingt das, was man immer nur im Labor tut, ja, oder wo weiße Kittel rumlaufen, sondern Forschung ist wirklich jedes ungelöste technische Problem. Und da gibt es drei Kriterien. Es muss neuartig sein, es muss ein technisches Risiko da sein, das heißt, es darf scheitern können, ja, und es muss planmäßig erfolgen. Das kann ein neues Produkt sein, ein besseres Verfahren in der Produktion, eine Software, die ich selber entwickle. Das kann aber auch ein Natursteinpool sein, der aus irgendeiner Art und Weise, die ich mir ausgedacht habe, besser ist als der Stand der Technik. Und die Kernbotschaft ist im Prinzip, dass ein Großteil des Mittelstandes in Deutschland längst forscht. Viele wissen das aber nicht und verschenken im Prinzip jedes Jahr bares Geld.
1: Und warum sind Forschung und Entwicklung für Unternehmen so wichtig?
2: Naja, wer nicht entwickelt, der ist irgendwann nur noch im Preiswettbewerb. Ja, das heißt, die Margen schmelzen, der Wettbewerb, der ist einem immer dichter auf den Fersen. Und Forschung und Entwicklung heißt, ich differenziere mich. Ja, ich habe Produkte, die kein anderer hat. Ich habe bessere Prozesse. Ich kann neue Märkte erschließen. Und das ist ja auch, ich sag mal nebenbei, ein Effekt, wie man leichter Fachkräfte für sich gewinnt, wie man kompetente Leute begeistert und wie man krisenfester wird, indem man sich besser anpassen kann. Ja, und der Staat honoriert es durch die Forschungszulage. Wenn man im Prinzip die gesetzlichen Voraussetzungen erfüllt, dann bekommt man eine Förderung. Ja, und am Schluss ist es eigentlich doppelt klug investiert in die eigene Zukunft und dann auch noch mit staatlicher Unterstützung.
1: Sie haben gerade schon die Förderung angesprochen. Da unterscheidet man ja zwischen direkter und indirekter Förderung. Können Sie uns mal erklären, was da genau der Unterschied ist?
2: Direkte Förderung heißt, ich bekomme einen Zuschuss aus einem Fördertopf für ein konkretes Projekt. Da ist der Haken, dass diese Töpfe oft begrenzt sind. Also prominentes Programm ist das Zentrale Innovationsprogramm Mittelstand, kurz ZIM. Und da ist es so, da können Sie erst ab 2027 überhaupt wieder Anträge stellen. Indirekte Förderung passiert über die Steuererklärung. Indirektes Förderprogramm ist die Forschungszulage in Deutschland und da haben Sie einen gesetzlichen Rechtsanspruch. Sie bekommen bis zu 35% Ihrer förderfähigen Kosten zurückerstattet, übrigens auch, wenn Sie Verluste machen. Also es gibt keinen Wettbewerb, keinen Topf, der leerlaufen kann und deshalb fokussieren wir als Unternehmen uns voll auf die Forschungszulage.
1: Ja, und je nachdem, um welche Förderung es geht, sieht eben auch die Vorbereitung so eines Antrags jeweils anders aus. Darüber sprechen wir hier in wenigen Minuten.

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1: Ja, und da sind wir auch schon wieder zurück im Klassikradio-Spezial mit unserem heutigen Partner Innoscripta. Zusammen mit Michael Hohenester sprechen wir darüber, wie Unternehmen Förderungen für ihre Forschung und Entwicklung bekommen können. Und ganz wichtig ist dabei natürlich die Vorbereitung. Herr Hohenester, was sollte ich mir denn aus Ihrer Sicht im Vorfeld überlegen, bevor ich einen Förderantrag stelle?
2: Also die wichtigste Frage, was ist denn eigentlich förderfähig? Das heißt, ich muss eigentlich einen ehrlichen Blick in mein eigenes Haus werfen und ich finde dabei oft mehr Forschung, als man am Anfang denkt. Ja. Das zweite ist, ich muss ein Projekt sauber abgrenzen. Ja, was ist das Ziel? Was ist das technische Risiko? Was ist der Zeitraum? Welche Mitarbeiter machen damit? Ja, und der dritte Punkt, der wird oft unterschätzt, man muss den Nachweis mitdenken. Ja, also wer arbeitet wie viele Stunden woran? Welche Kosten entstehen? Und daher gilt der Merksatz, erst die Hausaufgaben machen, dann den Antrag stellen, nicht umgekehrt.
1: Ja, da hören wir schon raus, Sie sind ein Verfechter von sauberer Projektplanung. Warum ist die Ihnen so wichtig?
2: Weil am Ende jemand prüft. Das Finanzamt macht das oft Jahre später. Und dann zählt nicht, was man erzählen kann, sondern das, was man wirklich mit Fakten belegen kann. Was waren die Ziele? Was sind die Arbeitspakete? Welche Stunden wurden auf welches Projekt gebucht? Und gibt es Unterschriften auf den Stundenzetteln? Sauber geplant heißt verteidigungsfähig, schlecht geplant heißt Rückzahlungsrisiko. Und ganz wichtig ist, Dokumentation ist kein Beiwerk, ja, sie ist die Substanz der Förderung. Saubere Planung ist ja auch nebenbei gesagt gutes Management. Ja. Wenn ich meine Forschung, Entwicklung sauber plane, dann habe ich auch als Unternehmen besseren Überblick, was eigentlich passiert und wer woran arbeitet. Förderung hin oder her.
1: Wann ist denn überhaupt der richtige Zeitpunkt, um eine Förderung zu beantragen?
2: Da ist jetzt wieder der große Vorteil der Forschungszulage, dass es gar keinen falschen Zeitpunkt gibt. Sie können also jederzeit beantragen, sollten aber wissen, dass es immer nur für 4 Jahre in die Vergangenheit gilt. Das heißt, auch wieder zum 31.12. diesen Jahres verfällt Ihr Anspruch für das Jahr 2022. Das passiert tatsächlich relativ oft. Also viele Unternehmen lassen teilweise 6-stellige Beträge liegen, ohne es zu wissen. Sie sollten also wirklich sich dann in dem Fall jetzt beeilen, ja, wenn Sie den Anspruch noch geltend machen wollen. Trotzdem ist es so, je früher, desto besser. Ja, also wenn Sie die Beweislage ab Tag 1 haben, statt mühsam zu rekonstruieren, was vor 4 Jahren war, haben Sie einfach eine bessere Ausgangsbasis. Ja. Also rückwirkend geht, aber von Anfang an ist immer besser.
1: Ja, und mit diesem Wissen im Gepäck kann dann auch der eigentliche Antrag auf Förderung gestellt werden. Das gehen wir hier gleich zusammen durch. Vorher gibt es für Sie Musik zum Wohlfühlen und Entspannen.

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1: Es gibt sicher viele Dinge, die mehr Spaß machen, als Anträge auszufüllen. Aber wer sich die Zeit dafür nimmt, der kann davon auch profitieren. Hier bei Klassikradio Spezial geht es jetzt darum, wie Sie Förderanträge für Forschung und Entwicklung stellen. Michael Hohenester von unserem heutigen Partner Innoscripta hat schon einige Unternehmen dabei begleitet. Herr Hohenester, fangen wir mal mit der Forschungszulage an, einer indirekten, also steuerlichen Förderung. Wie läuft denn da der Antragsprozess ab?
2: Sie haben da im Prinzip zwei Schritte. Ja, Schritt 1 ist, Sie reichen bei der Bescheinigungsstelle Forschungszulage, kurz BSFZ, ja, wir kennen ja in Deutschland wunderbare Abkürzungen in unserer Sprache, da reichen Sie einen Antrag ein und bekommen eine Bescheinigung, dass das Vorhaben Forschung und Entwicklung ist. Also die fachliche Prüfung ist damit erfolgt. Schritt 2, Sie beantragen die Zulage beim Finanzamt mit Ihrer Steuererklärung und das wird dann mit Ihrer Steuerschuld verrechnet oder eben ausbezahlt. Der große Vorteil: Das funktioniert auch, wenn Sie keine Gewinne machen. Also gerade für junge Unternehmen, für Startups ist das eine Liquiditätsquelle. Entscheidend ist aber die Substanz. Ja? Welche Stunden haben Sie dokumentiert? Wie gut können Sie die Kosten zuordnen? Wie nachvollziehbar ist Ihre Projektplanung? Aber dann ist natürlich der Anspruch so gut wie sicher, wenn Sie das gut dokumentiert haben.
1: Dann schauen wir jetzt mal auf eine direkte Fördermöglichkeit. Das Zentrale Innovationsprogramm Mittelstand, kurz ZIM. Da bekommen Unternehmen ja direkt einen Zuschuss ausgezahlt. Wie läuft das da ab?
2: Also bei ZIM sollten Sie beachten, dass Sie den Antrag unbedingt vor Projektstart stellen. Das heißt, bevor Sie mit dem Projekt beginnen, müssen Sie den Antrag einreichen. Das geht aber im Moment gar nicht, weil eine Haushaltssperre verhängt wurde, weil die Töpfe leer sind. Also frühestens Anfang 2027 können Sie wieder Anträge einreichen und dann konsequenterweise auch mit den Projekten beginnen. Und da sehen wir auch die große Schwäche von diesen Zuschussprogrammen. Ist der Topf leer, dann ist für Sie Schluss, egal wie gut das Projekt ist. Und deshalb auch unser Fokus auf die Forschungszulage. Da gibt es einen gesetzlichen Rechtsanspruch, es ist dauerhaft, offen, ja, es kann Sie im Prinzip keinen Haushaltsstopp ausbremsen.
1: Und wie begleiten Sie Unternehmen durch diesen Antragsprozess?
2: Wir machen das mit einer Kombination aus Software und Expertise. Unsere Softwareplattform Clusterix dokumentiert dort, wo die Forschung entsteht. Ja, das sind Stunden, das sind Kosten, das sind technische Berichte, laufend und revisionssicher. Unsere Experten auf der anderen Seite, die begleiten Sie. Ja, das heißt, die führen mit Ihnen Gespräche, die identifizieren förderfähige Projekte in der Antragsvorbereitung und die begleiten Sie bis zum Bescheid und auch später bis zur Auszahlung. Also auch Jahre später sind wir an Ihrer Seite und helfen Ihnen dabei, dass die Dokumentation stimmt. Wir haben als Kunden 3000 Unternehmen in über 20 Ländern und unser Anspruch ist, Förderung darf kein Papierkrieg sein. Dokumentation ist das Nebenprodukt der täglichen Arbeit.
1: Ja, und das mag Sie überraschen, aber Deutschland kann in Sachen Bürokratie manchmal sogar ein Vorbild sein. Warum, das hören Sie hier in ein paar Minuten.

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1: Ja, wenn das Geld da ist, dann kann die Arbeit endlich losgehen. Bei Forschungs- und Entwicklungsprojekten gibt es aber auch nach einer erfolgreich genehmigten Förderung noch einiges zu beachten. Und darüber sprechen wir hier im Klassikradio Spezial mit Michael Hohenester von unserem heutigen Partner Innoscripta. Herr Hohenester, was gibt es denn danach zu beachten, wenn die Förderung genehmigt ist?
2: Ja, ganz wichtig, der Bescheid, das ist die Halbzeit, nicht der Abpfiff. Ja, die eigentliche Prüfung, die findet nämlich erst oft Jahre später statt. Und zwar im Rahmen der Betriebsprüfung. Und dann müssen Sie dem Betriebsprüfer vorweisen können, welche Stunden sind an welchen Projekten angefallen, welche Mitarbeiter haben auf welchen Projekte kontiert, welche Projektberichte gibt es von welchen Mitarbeitern und wie sind die Kosten zuzuordnen. Und im Kernsatz kann man sagen, das Finanzamt fragt jetzt nicht, was Sie geforscht haben, das Finanzamt fragt, was Sie belegen können. Und da kommt hinzu, dass die Forschungszulage eine Steuersache ist. Ja. Ohne Belege droht eine Rückzahlung, im schlimmsten Fall weitere steuerliche Konsequenzen. Deswegen Dokumentation ab Tag 1, dann ist die Betriebsprüfung ein Routinetermin statt eine Zitterpartie.
1: Aber trägt diese Dokumentation dann nicht zu noch mehr Bürokratie bei?
2: Da würde ich Ihren Einwand gerne umdrehen, weil die Dokumentation genau das ist, was den Anspruch auch sicher macht. Der deutsche Ansatz ist inzwischen Exportschlager. Beispiel Großbritannien. Ja, da wurde jahrelang kaum geprüft. Über 4 Milliarden Pfund Schaden durch Fehler und Betrug seit 2020. So ein bisschen das, was man auch bei den Corona-Hilfsprogrammen beobachtet hatte. Und in Großbritannien gab es auch Pubs, die zum Beispiel, wenn sie ein neues Menü gemacht haben, einfach die Forschungszulage dafür beantragt haben. Da wurden jetzt hunderte neue Prüfer eingestellt, um dem Ganzen wieder Herr zu werden. In Deutschland ist es andersherum. Wir haben klares Verfahren, wir haben Nachweispflichten von Anfang an und wir haben den Missbrauch struktureller erschwert. Deswegen, gute Dokumentation ist keine Bürokratie, sondern sie schützt das System und damit auch ihre Förderung.
1: Und haben Sie abschließend vielleicht noch ein paar Tipps für Unternehmen, die sich jetzt zum ersten Mal mit Fördermöglichkeiten für Forschung und Entwicklung beschäftigen?
2: Also der erste Tipp ist, ich würde heute damit anfangen, mich damit zu beschäftigen. Ja, allein schon, weil wir ja zum 31.12. wieder eine Verjährungsfrist haben für die Ansprüche aus 2022. Und wie sagt man, rückwirkend gibt es oft viel Geld, was mir eigentlich schon zusteht, wo ich eigentlich jetzt möglichst bald anfangen sollte, die Arbeit zu machen, um meine Projekte zu identifizieren. Der zweite Tipp ist, ich würde ab Tag 1 wirklich jetzt anfangen zu dokumentieren. Wer arbeitet woran? Mit welchem Ziel? Ja, das ist die halbe Miete für den Antrag und die Prüfung. Und der Tipp Nummer 3 ist, lassen Sie sich nicht vom Papier abschrecken. Es ist klarer geregelt, als der Ruf das hergibt und Unterstützung gibt es in jedem Fall. Also am Schluss ist es kein Glücksspiel, sondern es ist ein planbarer Baustein der Finanzierung von Unternehmen. Und wer den systematisch nutzt, forscht mehr und wächst auch schneller.
1: Sagt Michael Hohenester, Gründer und Vorstandsvorsitzender von Innoscripta. Ja, und mehr Infos dazu, wie Sie Innoscripta bei der Förderung von Forschung und Entwicklung unterstützen kann, finden Sie online auf innoscripta.com. Ich wünsche Ihnen noch einen entspannten Samstagabend.

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